0: Am Dienstag, den 30. Juni, spricht der Koordinator für die deutsch-polnische Zusammenarbeit im Auswärtigen Amt, Knut Abraham, über seine Erfahrungen mit der deutschen Minderheit und zum deutsch-polnischen Nachbarschaftsvertrag. Die Begegnung findet um 9 Uhr statt im Dokumentations- und Ausstellungszentrum der Deutschen in der Opelner Ulica Spitalna 11. Der deutsch-polnische Nachbarschaftsvertrag ist auch Thema bei Manuela Leibig. Sie hat für uns weitere Veranstaltungstipps zusammengestellt.
1: Freundschaft, die verbindet. Unter diesem Motto werden 35 Jahre deutsch-polnischer Geschichte und des Dialogs gefeiert. Anlässlich des 35. Jahrestages des Vertrags über gute Nachbarschaft und freundschaftliche Zusammenarbeit zwischen Polen und Deutschland wird am 30. Juni ein Konzert gegeben. Auf der Bühne des Kochanowski-Theaters in Oppeln stehen Künstler, die die deutsche Minderheit repräsentieren und täglich das kulturelle Erbe der Region pflegen. Informationen zur obligatorischen Sitzplatzreservierung gibt es in der Geschäftsstelle der Sozialkulturellen Gesellschaft der Deutschen in der Woiwodschaft Oppeln. Konzert im Jan Kochanowski Theater in Oppeln am 30. Juni um 18 Uhr. Ewige Schönheit deutscher Malerei in Breslau. Ein Katalog mit schlesischer Malerei von der Romantik bis zum Modernismus aus der Sammlung des Breslauer Königsschlosses erschien in deutscher Sprache. Es ist ein Bildband mit mehr als 400 Seiten, der 25 Jahre Museumsgeschichte zusammenfasst und die Kunst Niederschlesiens und Breslaus von 1945 repräsentiert. Es ist ein Bildband mit mehr als 400 Seiten, der 25 Jahre Museumsgeschichte zusammenfasst und die Kunst Niederschlesiens und Breslaus von 1945 präsentiert. Ins Deutsche haben die Publikation Magdalena und Thomas Mauruck übersetzt.
2: Der Direktor Maciej Wagiewski der Galerie im Königsschloss in dieser Filiale sozusagen des Breslauer Stadtmuseums hat sehr viel Wert darauf gelegt, eine deutsche Version dieses Katalogs zu edieren. Dieser Katalog Ewige Schönheit, da sind unzählige Bilder drin, über zwei Seiten wiedergegeben. Also der Buchknick in der Mitte, der ist elegant durch die Buchbinderei und die Druckerei gelöst, dass man ein horizontales Bild natürlich in die Breite bringen kann. Ja, und das Buch ist jetzt ein schwergewichtiges Standardwerk, will ich es mal hochloben, und ist eben seit wenigen Wochen also zu bekommen.
1: Sagt Thomas Mauruck. Die Publikation enthält Biografien und Werkverzeichnisse von 81 Künstlern. Das Album enthält Reproduktionen von Gemälden, darunter Werke, die für Museumsbesucher nicht zugänglich sind und in den Museumsdepots verborgen liegen. Auch bisher unveröffentlichte Informationen zu bestimmten Künstlern und ihren Werken sind darin zu lesen, sagt Dr. Magdalena Mauruck.
3: Der Museumsdirektor meinte, während wir schon fast fertig waren mit der Übersetzung, jetzt müssen aber unbedingt noch ein paar extra Bilder in diese deutsche Fassung hinein, die es in der polnischen Fassung nicht gibt. Also die deutsche Fassung ist sogar besser, muss man wirklich sagen. Umfangreicher, genau, weil da schon mehr Bilder sind.
2: Dass die deutsche Version umfangreicher, also da sind mindestens 10 Bilder mehr drin als in der polnischen. Also in der Zwischenzeit, in den wenigen Monaten zwischen dem Erscheinungstermin der polnischen Version und dann der späteren deutschen Version, hat das Museum natürlich angekauft und neu erworben. Und da war das der Ehrgeiz des Direktors, ja, das müssen wir da, das muss da noch rein.
1: Der Katalog kann online im Stadtmuseum Breslau bestellt werden. Neue Schlesien-Publikation. Der Görlitzer Autor mit oberschlesischen Wurzeln, Andreas Bednarek, hat einen reich bebilderten Band herausgebracht mit den Höhe- und Wendepunkten der Geschichte Schlesiens. Andreas Bednarek zeigt darin 55 Menschen, Orte und Ereignisse, die das Leben vor Ort prägten und bis heute nachwirken. Das Buch heißt Schlesien, 55 Meilensteine der Geschichte und ist im Sutton Verlag erschienen. Dr. Andreas Bednarek, geboren 1957 in Görlitz, ist Hochbauingenieur und Kunstwissenschaftler sowie leitender Wissenschaftler für Bauforschung. Online-Sprachkurs bei lernraum.pl. Das Bildungsprojekt lernraum.pl vergibt aktuell die letzten freien Plätze für seine laufenden Online-Sprachkurse. Das Programm richtet sich an Personen, die ihre mündliche Kommunikation verbessern oder sich gezielt auf berufliche Anforderungen vorbereiten möchten. Der Unterricht findet online in kleinen Gruppen statt und wird von erfahrenen Lehrern geleitet. Da der Fokus auf der praktischen Anwendung der deutschen Sprache liegt und die Teilnehmerzahl begrenzt ist, wird eine zeitnahe Anmeldung empfohlen. Informationen zu den Kursen und zur Registrierung gibt es auf der Internetseite www.lernraum.pl.
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0: Das Schlesische Museum zu Görlitz feiert gleich dreifach. Vor 30 Jahren entstand die Stiftung Schlesisches Museum mit dem Ziel, eine zentrale Einrichtung in Deutschland zu schaffen, die das schlesische Kulturerbe bewahren und vermitteln sollte. Vor 20 Jahren öffnete das Schlesische Museum seine Tore, und zwar im 500 Jahre alten Görlitzer Schönhof. Ende Mai wurde im Schlesischen Museum eine Veranstaltung gefeiert, und wir haben uns unter die Besucher gemischt und gefragt, was ihnen diese Institution bedeutet.
1: Kibicuje, Trudnach von Niemetskupowitsch, und freue mich einfach, dass das so eine positive Entwicklung nimmt.
2: Ich weiß noch die Zeit vor 89, und das Museum ist ja nicht vom Himmel gefallen, es wurde gekämpft. Heute ist Schlesien so schön. Und hier wird das alles dargestellt, die ganze Geschichte. Also man kann nur glücklich sein, dass wir so ein tolles Museum im heutigen Schlesien, im heutigen Görlitz haben. Das ist für mich ein super Tag heute.
1: Für mich ist das ein sehr emotionaler Tag, weil ich mich noch sehr gut erinnere an die Eröffnung des Museums vor 20 Jahren, 2006. Da bin ich damals aus Kreisau hierher gekommen und war halt ganz gespannt, wie die schlesische Geschichte, die ich ja vor allem aus dem Erleben der 90er und der Nullerjahre kannte, wie die jetzt hier in einem Museum erzählt wird. Weil für mich war das Gegenwart.
3: Also dieser Tag heute war für mich ein sehr großes Ereignis und Erlebnis. Das schöne Miteinander mit den polnischen Besucherinnen und Besuchern, diese Vielfalt, die tolle Musik. Und der Schönhof spiegelt für mich einfach die reichhaltige Geschichte hier von Görlitz, von der Umgebung in Görlitz, in Schlesien. Ich wohne jetzt 4,5 Jahre in Görlitz, und für mich gehört der Schönhof einfach dazu.
4: Es ist einfach für uns eine Freude zu sehen, dass jetzt dieses 20-jährige Jubiläum stattfindet.

0: in diesem Haus, das so gut zur Geschichte dieser komplizierten Region, zu dieser reichen, zu dieser ja, beeindruckenden Region passt. Und es ist einfach so schön zu sehen, wie es selbstverständlich geworden ist, dass das Museum heute in zwei Sprachen funktioniert und sich der ganzen Region zuwendet.
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2: Das Schlesische Museum zu Görlitz feiert gleich dreifach und das mit einer Sonderausstellung, die die drei Jubiläen 20, 30 und 500 Jahre zusammenfasst. Ich habe bei der Eröffnungsfeier die Museumsleiterin Dr. Agnieszka Gonciar nach ihrer Feierlaune gefragt.
3: Ich bin sehr glücklich und auch erschöpft, aber wir hatten ein ganz wunderbares Jubiläum gefeiert. Sehr viele Freunde, Partnerinstitutionen, Menschen, die mit unserem Haus seit vielen Jahren verbunden sind, sind zu uns gekommen und haben mit uns gefeiert. Und das ist einfach wunderschön.
2: Was macht den besonderen Charakter des Museums aus?
3: Das Haus entstand hier an der direkten Grenze zu Polen, bezieht sich in seine inhaltlichen Arbeit auf Schlesien, das Gebiet, was heute zum großen Teil in Polen liegt. Das heißt, das ist unsere ganz natürliche Bezugsregion, die wir nicht nur erforschen wollen, wir wollen sozusagen zu dieser Region auch Beziehung aufbauen. Und das machen wir auf sehr unterschiedliche Art und Weise. Wir wollen den Menschen Schlesien vermitteln, sozusagen sie dahin auch führen, um dieses Land kennenzulernen, nicht nur in ihrer seiner heutigen Gestalt als touristisches Ziel, aber auch, sondern auch in seiner historischen Entwicklung mit in dieser sehr vielfältigen und sehr komplizierten, aber auch super interessanten, spannenden Geschichte kennenzulernen. Unsere Philosophie ist deswegen die, dass wir das nicht alleine machen können. Wir brauchen dazu Partner, wir brauchen den Bezug zu der Region. Und in dieser Richtung arbeiten wir seit Jahren und wie wir heute bei unserem Jubiläum gesehen haben, das trägt Früchte. Sehr viele polnische Partner, auch tschechische, waren hier bei unserer Veranstaltung, bei unserem Jubiläumsfest zugegen. Und das zeigt einfach am besten, dass diese Zusammenarbeit über die Grenze hinweg sehr gut funktioniert.
2: Wie ist die Rezeption des Museums im polnischen Schlesien?
3: Momentan gibt es in Polen eine Entwicklung, die sehr spannend ist, die wir sehr genau beobachten und wo die Geschichte, die Kultur Schlesiens, auch die deutsche Vergangenheit sehr stark rezipiert, wahrgenommen, erforscht wird, auch in Literatur verarbeitet wird und ein Teil der eigenen Identität verstanden wird. Und das ist eine sehr wichtige Entwicklung, die, wie ich mir wünsche, noch weiter fortgesetzt werden soll. Diese Region sozusagen als gemeinsame kulturelles Erbe wahrzunehmen und weiter auch sichtbar zu machen und zu erhalten. Was ich aber als eine wichtige Aufgabe sehe, ist das Interesse für Schlesien auch in Deutschland zu wecken. Momentan besteht in Polen viel mehr Interesse für diese Region und es gibt viel mehr Bewegung und auch junge Menschen gehen vielen Themen nach. In Deutschland ist das Thema sehr stark im Kontext des Zweiten Weltkrieges, der Flucht und Vertreibung konnotiert. Und von daher viele Menschen fremdeln mit Thema Schlesien. Und das versuchen wir mit vielen Publikumsformaten, mit Veranstaltungen, mit Bildungsarbeit zu durchbrechen. Aber das ist noch eine Arbeit, die so lange dauern wird. Und ich wünsche mir, dass dieser Blick auch aus Deutschland auf Schlesien und auch auf unser Haus einfach frei von diesem Ballast des Zweiten Weltkrieges sein könnte. Diese Geschichte gehört zu Schlesien dazu. Man kann sie nicht wegdiskutieren und man soll das auch nicht machen. Aber das ist nur ein Aspekt dieser Geschichte. Und jetzt sind wir in einem gemeinsamen Europa und es ist schön zu sehen, wenn dieses Europa zusammenwächst. Und das ist besonders wichtig in diesen jetzt sehr kriegerischen und schwierigen Zeiten.
2: Im Jubiläumsjahr gibt es eine besondere Ausstellung. Worüber erzählt sie?
3: Unsere Sonderausstellung ist eine Jubiläumsausstellung. Das heißt, wir feiern jetzt drei Jubiläen. Die Gründung der Stiftung Schlesisches Museum vor 30 Jahren. Sie führte zur Entstehung des Museums in diesem Gebäude, von dem wir hier stehen, vor 20 Jahren. Und das dritte Jubiläum Das ist der Wiederaufbau dieses Hauses vor 500 Jahren nach einem verheerenden Stadtbrand. Also das Haus entstand in neuen Formen der Renaissance 1526 und in einer ganz neuen Gestalt und war sozusagen auch Vorbild für andere Bürgerhäuser hier in Görlitz. Und das versuchen wir alles in dieser Ausstellung zu zeigen. Wir zeigen das Haus an sich, untersuchen oder haben auch mit vielen Bauforschern die Ausstellung erarbeitet, um sozusagen in die Verästelungen der Architekturgeschichte reinzugehen, um zu gucken, was hat sich verändert, was war früher, wie, wo. Vieles kann man an der Architektur zeigen. Das machen wir in dem Schönhof. Und dann gibt es einen zweiten Teil der Ausstellung, wo die Geschichte im 20. Jahrhundert erzählt wird. Hier haben wir einen Aufruf gestartet. Sehr viele Menschen haben darauf reagiert und mit uns ihre Schönhofgeschichten geteilt. Und so haben wir erfahren, dass hier auch Baptistengemeinde drin gewesen ist vor dem Ersten Weltkrieg. Später Jugendherberge, viele verschiedene Armenküche, Kleiderbörse nach dem Zweiten Weltkrieg. Also es gab sehr viele verschiedene Nutzungen. Und das zeigen wir auch. Und dazu gibt es noch ein Schmankerl, ein Animationsfilm, der in einer kleinen, kurzen Pille auf sehr amüsante und schöne Weise die ganze Geschichte dieses Hauses in kurzen 5 Minuten zeigt.
2: Sagte Dr. Agnieszka Gonchio, Leiterin des Schlesischen Museums zu Görlitz.
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2: Das Schlesische Museum feiert 30 Jahre seit der Stiftungsgründung und 20 Jahre seit der Einweihung des Museums in Görlitz. Fast von Anfang an dabei ist Dr. Martina Pietsch. Die Historikerin ist unser Gast heute. Ich habe sie gefragt, worauf sich die Besucher in diesem Festjahr freuen können.
5: Ein Höhepunkt unserer Veranstaltungen wird das Museumsfest sein. Das findet am 13. September zum Tag des offenen Denkmals statt. Das ist natürlich genau der passende Tag, wenn wir auch unser Museumsgebäude, den 500 Jahre alten Schönhof, feiern möchten und den Menschen näher bringen möchten. Das heißt also am 13. September zum Tag des offenen Denkmals, wenn die Menschen unterwegs sind, um sich alte Häuser anzuschauen und auch die Leistungen der Restaurierung, dann werden hier auch die Tore des Schönhofes offen stehen und die Gäste einladen zu Musik, kulinarischen Genüssen, zu Führungen, zu Handwerksvorführungen und viel mehr. Aber das ist nicht das Einzige, was wir in diesem Jahr bieten. Wir haben eine Ausstellung eröffnet Ende Mai, die Ausstellung Wir sind Schönhof. Und zu dieser Ausstellung gibt es ein umfangreiches Begleitprogramm. Das umfasst Führungen natürlich zur Architektur des Schönhofes und Vorträge zur Baugeschichte, Nutzungsgeschichte, die sehr abwechslungsreich, sehr interessant ist. Und auch Musikvorführungen oder auch Gesprächsnachmittage mit Handwerkern und Restauratoren. Unser Begleitprogramm zu der Sonderausstellung wird zum Beispiel am 2. Juli fortgesetzt mit einem Vortrag des Architekten Frank Vater zu dem Thema, wie die Renaissance nach Görlitz gekommen ist und welche Leistungen der damalige Stadtbaumeister im 16. Jahrhundert, Wendel Roßkopf, dabei geleistet hat. Und am 10. Juli gibt es eine ganz besondere Veranstaltung, eine Tanzperformance, ein Auftritt der Tanzkompanie des Gerhard Hauptmann Theaters. Wir dürfen gespannt sein, wie die Tänzer sich in den Räumen des Schönhofes zeigen, was sie darstellen und wie sie natürlich das Publikum in den Bann ziehen werden.
2: Sagt Dr. Martina Pietsch. Sie ist fast von Anfang an beim Schlesischen Museum dabei. Nach der Musik berichtet sie, was sie nach Görlitz führte.

0: Sie stammt aus dem anhaltinischen Köthen und kam nach Görlitz ans Schlesische Museum. Dr. Martina Pietsch, ich habe Sie an Ihrem Arbeitsplatz besucht und wollte wissen, was Sie motivierte, sich mit Schlesien beruflich auseinanderzusetzen.
1: Ich bin Historikerin und ich habe mich zum Ende meines Studiums und auch in den Jahren danach, auch mit meiner Promotion, den deutsch-polnischen Beziehungen gewidmet. Und natürlich war die Rolle, die Bedeutung Schlesiens in diesen historischen Beziehungen immer sehr wichtig gewesen. Dazu kommt, dass ich familiäre Wurzeln in Schlesien habe. Meine Eltern, meine Großeltern stammen aus Schlesien. Und so ist natürlich immer auch die Aufmerksamkeit dafür bei mir groß gewesen. Was ist das Schicksal Schlesiens gewesen und wie sind auch die Deutschen in Schlesien mit ihren Erinnerungen, mit ihren Erlebnissen am Ende des Zweiten Weltkrieges umgegangen? Ja, das waren schon wichtige Gründe, um meine Aufmerksamkeit bei der Arbeitssuche in jüngeren Lebensjahren auch nach Görlitz und an das Schlesische Museum zu richten. Natürlich spielte auch dabei eine große Rolle, dass ich sehr gerne in einem Museum arbeiten wollte, dass ich mir dort eigentlich eine berufliche Zukunft und Vermittlungsarbeit am besten vorstellen konnte. Und ich war sehr froh, dass es gelungen ist, hier diese Anstellung am Schlesischen Museum im Jahr 2001 zu bekommen. Im Laufe der Jahre meiner beruflichen Tätigkeit habe ich auch immer mehr gemerkt, wie sehr es sich durch meine berufliche Tätigkeit auch meine familiäre Geschichte mir noch mehr erschließt, nicht nur durch die privaten Erzählungen, vor allem auch meines Vaters. Und so kann ich sagen, hat sich auf wunderbare Weise immer wieder auch ein Kreis geschlossen zwischen meiner persönlichen Geschichte und meiner beruflichen Tätigkeit.
0: Lebt Ihr Vater noch?
1: Ja.
0: Wie ist es für ihn? Reden Sie oft darüber, was Sie gerade so machen? Ist er stolz auf Sie? Wie ist es für ihn?
1: Ja, mein Vater beschäftigt sich sehr intensiv mit Schlesien, schlesischer Geschichte, mit seinen Kindheitserlebnissen. Er ist Jahrgang 1937 und in Breslau geboren. Seine Eltern und seine Urgroßeltern stammen aus Oberschlesien, die dann nach Breslau umgesiedelt waren, in den 30er Jahren, glaube ich, oder vielleicht auch in den 20er Jahren schon.
0: Wo war das in Oberschlesien?
1: Wissen in Ratibor. Ja, er ist sehr aufmerksam, was ich beruflich mache, und sehr aufmerksam, was das Schlesische Museum vorhat und wie es sich zeigt in der Öffentlichkeit. Er lebt weiter entfernt von hier und kann eigentlich nur über Internet hauptsächlich und über die Printmedien die Tätigkeit des Schlesischen Museums verfolgen. Und da ich auch für die Öffentlichkeitsarbeit zuständig bin, gibt es da natürlich immer sehr viel Gesprächsstoff, welche Inhalte, welche Themen das Museum gerade wieder veröffentlicht hat. Ja, ich denke, er ist stolz darauf, dass ich hier arbeite. Es ist ihm sehr wichtig. Ja, das kann man wohl so sagen.

0: Schlesische Museum feiert dieses Jahr den 20. Geburtstag. Dr. Martina Pietsch ist wissenschaftliche Mitarbeiterin am Schlesischen Museum zu Görlitz und das seit 2001. Damit kennt Dr. Pietsch die Arbeit von der Pike auf. Ich wollte wissen, ob sich die Philosophie des Hauses in diesen 20 Jahren verändert hat.
1: Wenn man die Philosophie oder die Zielrichtung des Schlesischen Museums betrachten möchte im Laufe der Jahre, dann genügt es nicht nur auf die 20 Jahre des Bestehens der Dauerausstellung im Schönhof zu schauen, sondern man muss eigentlich das Museumsprojekt hier in Görlitz von Anfang an betrachten. Und das startete eigentlich zu Beginn der 90er Jahre, 1991, als man beschlossen hatte, dass hier in Görlitz dieses Schlesische Museum angesiedelt werden soll. Es danach einen Aufbaustab gab, 1996 die Gründung der Stiftung Schlesisches Museum zu Görlitz von 4 Partnern, der Bundesrepublik Deutschland, dem Freistaat Sachsen, der Landsmannschaft Schlesien und der Stadt Görlitz. Ja, natürlich war immer das Ziel in all den Jahren, ein Museum einzurichten, eine Dauerausstellung einzurichten und das natürlich auf einer wissenschaftlichen Grundlage zu tun und einen europäischen Kontext zur Geschichte Schlesiens mit darzustellen. Das heißt, der Auftrag war einerseits der Stiftungsauftrag, die deutschen Traditionen in Schlesien zu zeigen. Hinzu kommt aber auch, dass man diese deutschen Traditionslinien in den Kontext stellt, welche Prägungen hat Schlesien außerdem erfahren. Das heißt, Schlesien in der Mitte Europas, beeinflusst von verschiedenen Herrschern, zugehörig zu verschiedenen Herrschaftsgebieten mit wechselnden Grenzen, das ist eigentlich der Leitfaden gewesen, nachdem diese Dauerausstellung hier von dem Wissenschaftlerteam konzipiert und realisiert worden ist. Das war natürlich nicht ganz einfach, weil wir als deutsche Wissenschaftler, Historiker, Kunsthistoriker, Volkskundler vor allem den Zugang zur deutschen Forschungslage hatten. Und unser Bemühen war immer auch, Forschungen in Polen mit einfließen zu lassen, vor allem in Polen. Und dafür sind die Bedingungen immer besser geworden im Laufe der Zeit. Also wenn Sie mich fragen, wie sich die Arbeitsweise oder die Philosophie des Museums verändert hat, dann kann man sagen, sie ist einerseits gleich geblieben. Wir haben diesen wissenschaftlichen Anspruch, den Anspruch auf Multiperspektivität, interdisziplinäres Arbeiten möglichst. Und dafür sind die Bedingungen immer besser geworden, weil wir immer mehr den Zugang zu polnischen Partnereinrichtungen, zu polnischen Forschungen haben und auch unsere sprachlichen Kompetenzen hier im Haus wesentlich besser geworden sind. Was es sehr viel einfacher macht, diese Brücke zu polnischen Partnern und polnischer wissenschaftlicher Forschung herzustellen. Natürlich gibt es Veränderungen in unserer Arbeit. Sie ist sehr viel schneller geworden durch die Digitalisierung. Die Ansprüche sind gestiegen. Es geht nicht nur darum, Objekte zu sammeln, zu bewahren, ihre Geschichte zu erforschen und ihre Geschichte in Ausstellungen darzustellen, sondern es geht um sehr viel mehr Ansprüche, diese Objekte und diese Geschichte für das Publikum zu inszenieren, sie noch besser zugänglich zu machen und dafür vor allem digitale Medien zu nutzen. Und dafür braucht es im Vergleich zu den Kompetenzen, die jemand mitbringen musste vor 10 Jahren oder vor 20 Jahren, braucht es sehr viel mehr. Da braucht es Ideen, Kreativität, sehr viel Textkompetenz, Ideen vor allem im Hinblick darauf, wie man die Objekte darstellt, dem Publikum.